0: Sri Lanka 454, now looping 020, meet from FM 6000.
1: Sir, made a 6000, the ratio of 20, Sri Lanka 454.
0: UPS 1-0-8-9, writing 290, meet from FM 5000.
2: Heading 290 down to 5000,
0: Flex 9-0-8-4, redirect to 10-8, clear for Alice Zulu, runway 34 right control.
1: Direct 10-8, cleared Alice Zulu, 34 right approach, FedEx 9-0-8-4.
0: UPS 1-0-8, regional media direct to 10-8, clear for Alice Zulu, runway 34 right control.
2: Alright, direct 10-8, cleared Alice Zulu approach, 34 right, UPS 1-0.
0: Sri Lanka 454, regional media direct to 10-8, instrument 10-5000, clear for Alice Zulu, runway 34 right control.
3: 306,
0: instrument 10-6000.
3: Instrument 10-6000, we have 206.
0: North West Antosia approach, parallel Alice approach is runway 34 left and right, fine progress. Hi, WestJet 8-3-0, instrument 10-1-0-0-0.
4: Instrument 10-1-0-0-0-0-0-0-0-0-0-0-0-0-0-0-0-0-0-0-0-0-0-0-0-0-0-0-0-0-0-0-0-0-0-0-0-0-0-0-0-0-0-0-0-0-0-0-0-0-0-0-0-0-0-0-0-0-0-0-0-0-0-0-0-0-0-0-0-0-0-0-0-0-0-0-0-0-0-0-0-0-0-0-0-0-0-0-0-0-0-0-0-0-0-0-0-0-0-0-0-0-0-0-0-0-0-0-0-0-0-0-0-0-0-0-0-0-0-0-0-0-0-0-0-0-0-0-0-0-0-0-0-0-0-0-0-0-0-0-0-0-0-0-0-0-0-0-0-0-0-0-0-0-0-0-0-0-0-0-0-0-0-0-0-0-0-0-0-0-0-0-0-0-